0: Nun ist Teil der Umbaumaßnahmen am Hauptbahnhof. Die alte Bahn soll künftig als Wahrzeichen der Stadt die Reisenden begrüßen. Zudem können Interessenten den 12 Meter langen Schwebebahn-Oldie als Event-Location und Hochzeitsort buchen.
1: Klingt ja auch spannend, ne?
2: So spannend. Oh
3: Gott, wenn man das möchte, gerne.
2: So, Wetter, komm, schnell Wetter.
3: Danke. Ja, komm, schön.
2: Wie wird denn der Herbst anfangen, Claudia Kleinert?
4: Habt ihr doch gemerkt, heute schon. Heute war ja offiziell Herbstanfang. Ähnlich wird es die nächsten Tage weitergehen, wobei es noch mal wärmer wird. Und über zu wenig Sonne können wir uns ja die letzten 3 Monate nicht beschweren. Das waren die Sonnenstunden. 730 in Lüchte-Panbruch. 123%. 100% wäre das Erwartbare. In Essen waren es 706 Stunden, 118%. Aachen 130%. Sogar so 30% mehr, als man eigentlich mit rechnen dürfte. Mit 797 Stunden. Und auch heute gab es zwischen den dichten Wolken immer mal wieder etwas Sonnenschein. Man sieht, es gab schon dichtere Quellwolken. Die waren auch zeitweise in Ostwestfalen so kompakt, dass die Sonne kaum durchkam. Dann kam wieder Sonnenschein. Und hier liegt zum einen nördlich von uns ein Tief und südwestlich von uns ein Hochdruckgebiet. Und die werden in den nächsten Tagen dafür sorgen, dass wieder wärmere Luft nach Nordrhein-Westfalen kommt. Heute in Zülpich 7 Stunden 42 Minuten Sonne, also trotz dichter Wolken konnte man doch noch längere Zeit auch diese Herbstsonne heute genießen. Temperatur von 22 Grad, recht kühl im Moment. Geht es dann Richtung Freitag wieder auf 27, 28. Dann Samstag nochmal Temperaturrückgang. Richtung Sonntag könnten es eventuell sogar an die 30 Grad werden. Ist im Moment noch nicht so ganz sicher, je nachdem, wann die jeweiligen Druckgebiete zu uns kommen und dann eben auch diesen Schwupps warmer Luft bringen. Beziehungsweise in dem Fall wäre es dann heißer Luft. Jetzt in der Nacht geht es erst einmal mit lockerer Bewölkung weiter. Dazu ist es trocken. Es kann sich aber nach Süden hin schon örtlich Nebel bilden. Daran merkt man, dass der Herbst nicht so weit ist. Und die Temperaturen liegen morgen früh bei 7 bis 9 Grad in höher gelegenen Tälern. Sonst meist 10 bis 14. Morgen Vormittag starten wir mit Sonnenschein, aber auch dichteren Wolkenfeldern. Im Rothaar Gebirge fallen vielleicht mal ein paar Tropfen. Im Laufe des Nachmittags kommen dann von Norden dichte Wolkenfelder mit Schauern. Die können auch mal etwas kräftiger sein. Auch sonst sind die Wolken kompakt und die Sonne ist nicht so unheimlich oft dabei. Temperaturen steigen dann auf 16 bis 24 Grad. Der Wind ist schwach bis mäßig, kommt aus West bis Südwest. Die nächsten Tage bringen erstmal einen ziemlich nassen Donnerstag. Da kommen aus Norden dichte Wolkenfelder. Es kann auch mal regnen. Also es sind nicht nur Schauer und dann hört es wieder auf, sondern auch mal länger anhaltender Regen. Am ehesten trocken Richtung Südwesten, Eifel, Köln, Bonner Bucht. Da dann auch bis zu 24 Grad. Und am Freitag ähnliches Bild wie Donnerstag. Dichte Wolkenfelder nach Norden hin trüb. Und es regnet länger und etwas häufiger. Temperaturen aber dann 21 bis 27 Grad. Auch am Freitag wird es im Südwesten am ehesten den ganzen Tag über trocken sein. Allerdings so besonders sonnig, besonders freundlich wird der Tag dann nicht.
3: Danke, Claudia Kleinert. Schönen Abend.
1: Heute Abend 21:45 geht es um späte Schwangerschaften und die Pille. In dem Fall aber die Abnehmpille. Ich bin da. Sie auch, würde mich jedenfalls freuen.
3: Wir haben uns erstmal gefreut, dass Sie jetzt zugeguckt haben. Grüße vom ganzen Team, danke fürs Interesse und die Kolleginnen und Kollegen der Lokalzeit freuen sich jetzt auf Sie.
1: Schönen Abend.
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10: Kein Personalausweis und das seit 14 Jahren. Das erlebt der gebürtige Stolberger Walter Smolnik. Seit 14 Jahren versucht er vergeblich in verschiedenen Kommunen seinen Ausweis verlängern zu lassen oder einen neuen zu bekommen. Tja, aber wie kann das sein?
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10: Und damit herzlich willkommen am Dienstagabend. Ja, große Frage, wie kann das sein? Also, er hat keinen Wohnsitz, er lebt nämlich im Wohnmobil, ist viel unterwegs. Und jetzt ist es allerdings dringender denn je für ihn, einen Ausweis zu bekommen, denn sonst verliert er seine Pension von der Bundeswehr. Aktuell ist er in Eschweiler und muss beweisen, dass er noch lebt.
11: Da geht die Odyssee los. Meine Geburtsurkunde, das polizeiliche Führungszeugnis, die Sterbeurkunde.

0: Mutter, Geburtsurkunde von meiner Mutter, das ist die Sterbeauskunft von meinem Vater. So, dann wusste ich ja nicht, bezweifelt man, dass ich bin. Und dann habe ich mir entsprechend von Leuten, die mich kennen, alle staatliche Versicherungen geholt.
1: Denn nur mit seinem abgelaufenen Personalausweis und Reisepass hat er bisher keine neuen Papiere gekriegt. Sein Neffe schaltet sich ein, er will ihm helfen. Vor knapp 4 Wochen waren die beiden in Eschweiler beim Bürgeramt. Dort hat Walter Smolnik einen neuen Ausweis beantragt.
2: Kann ja nicht so schwer sein. Daraufhin habe ich dann halt nochmal erklärt, ja, er ist aber wohnungslos. Er hat auch in absehbarer Zukunft keine Meldeadresse.
1: Eine feste Adresse braucht er laut Personalausweisgesetz auch nicht. Hat die antragstellende Person keine Wohnung, so ist die Personalausweisbehörde zuständig, in deren Bezirk sie sich vorübergehend aufhält. Aktuell eben in Eschweiler in einem Wohnmobil. Während seiner Scheidung vor etwa 20 Jahren verlor er sein Haus und entschied, nur noch auf Reisen zu gehen.
0: Es ist gewissermaßen ein Bruch in der Biografie, so eine Scheidung. Und ich habe mich dann hingesetzt und habe gedacht, mein Gott, was wolltest du immer schon mal machen, hast du aber verschoben. Haus ist weg, ist alles weg, alles kaputt. Jetzt pack deinen Rucksack und dann mach das, was du immer schon machen wolltest. Das habe ich gemacht.
1: Erstmal ist er durch die Welt gereist. Da hatte er noch einen Pass. Bis zu seiner Scheidung war sein Wohnort Hachenburg in Rheinland-Pfalz. Mit gültigem Personalausweis.
0: Im November 2008 bin ich ja dann während des Umzuges zwangsabgemeldet worden. Mhm. Ja.
1: Für ihn ein herber Schlag. Er hat viele Jahre für die Bundeswehr gearbeitet, war also selber im Staatsdienst.
0: Wir waren ja mit dem Schutz des Grundgesetzes beauftragt. Ja. Und wenn dann jemand das Recht, das geltende Recht, so mit Füßen tritt, dann bei mir war

0: Identität quasi seine Existenz bescheinigen sollen. Denn jeder Bundesbürger hat laut Personalausweisgesetz einen Anspruch auf einen Ausweis. Die Vorschrift begründet eine Pflicht zum Besitz eines Personalausweises. Aus dieser Ausweispflicht ergibt sich zugleich ein Recht der betroffenen Person, einen Personalausweis zu erhalten. Er versucht es in Köln, in Siegburg, in Simmerath, wo immer er gerade ist. In Stolberg wird ihm bescheinigt, dass er dort geboren wurde.
1: Meine Geburtsurkunde habe ich ohne Probleme bekommen. Mein Personalausweis und mein Reisepass nicht, mit der Begründung, ja, Sie sind ja gar kein Deutscher. Ja?
0: Warum bleibt unklar. Ohne Ausweis reist er weiter, mit dem Rad nach Skandinavien. Aber im Jahr 2015 platzt ein Aneurysma in seinem Kopf.
1: Der Körper existiert nicht mehr, also das ist, da ist eigentlich nur noch Schmerz außenrum.
0: Er landet in Stockholm im Krankenhaus, wo er nach wochenlangem Koma wieder aufwacht. Jetzt hat er einen Schwerbehindertenausweis, lebt von seiner Pension der Bundeswehr. Um die weiterzubekommen, muss er beweisen, dass er noch lebt. Hilfe wollte er dabei eigentlich nie.
1: Mein Bestreben ist es eigentlich gewesen, da keinen mit hineinzuziehen, der mir etwas bedeutet.
0: Nach fast 4 Wochen hat Smolnik noch keinen Ausweis von der Stadt Eschweiler. Auf Nachfrage des WDR wurde uns mitgeteilt, man sei in der Ferienzeit überlastet und würde uns im Laufe der Woche dazu antworten.
2: Na, und das ging den Anwohnern auf die Nerven. Es gab Krach ohne Ende rund um den Alsdorfer Annapark. Denn in den vergangenen Monaten gab es da regelmäßige Treffen von Autotunern und Posern, die die Straßen rund ums Schulzentrum für sich in Beschlag genommen hatten. Na, und nun hat die Stadt dagegen jetzt etwas unternommen.
3: Diese Fahrbahnschwellen aus Kunststoff zwingen Autofahrer rund um den Alsdorfer Annapark jetzt dazu, vom Gas zu gehen. So sollen neben Ruhestörungen auch mögliche Autorennen von Posern verhindert werden, sagt die Stadt. Auch die Busspur ist davon betroffen. Außerdem verhindern mobile Terrorsperren die Zufahrten in den Abendstunden. Zwischen 22 und 6 Uhr sind die Parkplätze am Annabad, an der Jugendkunstschule und am Langhaus somit gesperrt. Momentan müssen noch Mitarbeiter des Ordnungsamtes die Sperren händisch auf- und abbauen. Ab Herbst ist geplant, dass die Parkplätze mit Ketten ausgestattet werden, die abends elektrisch versenkt werden können.
2: Ja, vor gut einer halben Stunde hat die Verleihung des Aachener Friedenspreises begonnen. Ausgezeichnet werden in diesem Jahr 2 spannende Projekte, bei denen Bürger für ihre Rechte und ein friedliches Miteinander ohne Feindbilder kämpfen. Jüdische und palästinensische Menschen in Köln und Amerikaner in Minneapolis, die sich gegen die Gewalt der Einwanderungsbehörde ICE stellen. Alles beginnt übrigens in diesem Shop.
4: Ein Sexshop in Minneapolis. Hier zwischen jeder Menge Sexspielzeug sammeln die Mitarbeiter Spenden für Bürger, die sich aus Angst vor der US-Einwanderungsbehörde nicht mehr auf die Straße trauen. Viele Nachbarn bringen immer wieder Sachen vorbei. Jennifer G.P. Pritchard gehört der Shop mit dem Namen Smitten Kitten, der jetzt auch für das Hilfsprojekt steht und dafür, dass man kämpft.
5: Enforcement was scary.
4: Das Verhalten der Einwanderungsbehörde ICE war beängstigend. Ich hatte sogar große Angst angesichts der Unmenschlichkeit. Aber es gab keine Zeit, innezuhalten. Mut bedeutet nicht, keine Angst zu haben. Mut bedeutet, zu handeln, obwohl man Angst hat. Minneapolis sei seit Ende 2025 Schauplatz einer beispiellosen Inlandsoperation der Bundesagenten gegen Migranten, so das Friedenspreiskomitee. Die Ermordung von Alex Pretty durch ICE-Agenten stehe als tragisches Symbol für diese Entwicklung. Deshalb wird auch UNIDO MN ausgezeichnet. Die Organisation kämpft für die Rechte der Betroffenen und organisiert Demonstrationen.
6: I think we're finally reckoning.
4: Wir stellen uns endlich einer alten Frage und alten Lüge, dass manche Menschen mehr wert sind als andere. Der Schmerz über die Gewalt bleibt, aber wir sehen, was daraus entstehen kann. Hoffnung und die Möglichkeit einer anderen Zukunft, und die ist real.
6: The fabric of what could become. Is visible and it's real.
4: Ein ganz anderer Konflikt, der Krieg im Nahen Osten. Nach dem Überfall der Hamas auf Israel am 7. Oktober 2023 hat sich die Kölner Gruppe Palestinians and Jews for Peace gegründet. Juden und Palästinenser kämpfen zusammen für ein friedliches Miteinander gegen gängige Feindbilder. Dafür bekommen sie den Aachener Friedenspreis.
7: Für uns ist eben Solidarität wichtiger, als jedes Wort auf die Goldwaage zu nehmen. Wir haben so ein Konzept, sagen wir mal, also radikale Empathie, dass es uns eben wichtiger ist, erst

0: mal zu versuchen, einander zu verstehen und zuzuhören und auch mit einer wohlwollenden Grundhaltung aufeinander zuzugehen, bevor man jetzt irgendwie anfängt mit, distanzierst du dich von dem und dem und was ist deine Position?
1: Der Aachener Friedenspreis zeichnet seit 1988 Menschen aus, die sich von unten für Frieden und Verständigung einsetzen. Das Preisgeld beträgt jeweils 2000 Euro.
2: Und wir reisen jetzt ein bisschen in die Vergangenheit. Der Zweite Weltkrieg war schon lange vorbei. Überall wurden Trümmer weggeräumt, zerbombte Orte wieder aufgebaut. Auch das kleine Eifeldorf Wollseifen. Aber am 1. September 1946, also vor genau 80 Jahren, mussten die Menschen auf Befehl der britischen Armee ihren Heimatort räumen. Das Dorf wurde Teil des Truppenübungsplatzes Vogelsang und erst 2006 wurde Wollseifen wieder für die Öffentlichkeit freigegeben. Seitdem versuchen ehemalige Dorfbewohner und auch ihre Familien die Erinnerung an das alte Wollseifen aufrechtzuerhalten.
3: Auf der Dreiborner Hochfläche bei Schleiden stößt man auf ein Dorf ohne Menschen und mit Häusern, die gar keine sind. Attrappen, gebaut, um hier das Kämpfen zu üben. Dabei wurde das alte Dorf komplett zerstört. Wollseifen war lange Zeit militärisches Sperrgebiet. Früher ein ganz normales Eifeldorf mit etwa 550 Einwohnern. Viele davon waren Kinder. Darunter auch die heute 91-jährige Christel Küpper und die 87-jährige Gisela May.
4: So, hier hat unser Haus gestanden. Das ist noch die Bodenplatte von dem Haus. Hier gegenüber wohnte meine Oma und daneben war eine Gastwirtschaft von meinem Onkel. Ich bin immer noch gern hier. Ich bin auch immer noch einfach Wollseifener, ja.
3: Das Haus von Christel Küpper war nur wenige Schritte entfernt.
5: Hier ist die Stelle.
3: Ihrem Vater gehörte der einzige Laden im Dorf.
5: Meine Kindheit war sehr schön. Und ich war auch als Kind schon neugierig. Wenn die Leute eingekauft hatten, bin ich hinterher, so im Abstand, und wollte immer sehen, wo die wohnten. Und daher wusste ich nachher, wo jeder im Dorf zu Hause war. Ja, ja, so war das.
3: 80 Jahre ist es jetzt her, dass die Wollseifner ihr Dorf verlassen mussten. Christel Küpper war damals 11 Jahre alt. Gisela May hier mit ihren Eltern war erst 7. In der Kirche nach der Sonntagsmesse wurde der Räumungsbefehl der damaligen britischen Militärverwaltung verkündet.
4: Alle waren aufgeregt, alle Leute, meine Eltern auch.
5: Und dann habe ich gedacht, das kann doch nicht wahr sein. Jetzt ist gerade so ein schlimmer Krieg vorbei. Und da wollen die hier Schießen üben. Was bringt das denn? Was soll das denn? Das konnte ich nicht verstehen.
6: Der Ort, heute im Truppenübungsplatz Vogelsang gelegen, wurde in Friedenszeiten evakuiert. Die Bewohner mussten ihre Häuser verlassen, damit Soldaten das Schießen erlernen konnten. Für den Frieden.
3: Bevor die Panzer rollten, hatten die Wollseifner nur knapp 3 Wochen Zeit, ihr Hab und Gut zu packen. Viele putzten noch mal gründlich ihre Häuser. Dabei war es ein Abschied für immer. Bei den Schießübungen blieb kein Stein auf dem anderen.
5: Wir waren ja damals Flüchtlinge, kann man ja nicht sagen. Wir waren Vertriebene, wir wurden einfach rausgeschmissen. Und das war ja nach dem Krieg der erste Ort hier im Westen, wo das geschehen ist.
3: Daran soll eine Dauerausstellung erinnern, die in der früheren Schule zu sehen ist. Das Gebäude hat ein Verein von ehemaligen Dorfbewohnern und deren Angehörigen in Eigenleistung wieder aufgebaut.
5: Ja, das ist die Gisela.
3: Und Wollseifen liegt ganz friedlich mitten im Nationalpark Eifel. Ein Ort, den heute nur noch die Natur erobert.
2: Na, erst hat Aachen eine bekommen, nun auch Düren, und zwar eine Haushaltssperre. Und das ist eine Konsequenz daraus, dass die Verschuldung der Kommunen so groß ist wie noch nie. Nur die nötigsten Ausgaben sind aktuell möglich. Die Ansage der Städteregion Aachen hat die 10 Kommunen deshalb hart getroffen. In den kommenden 2 Jahren sollen sie noch mehr an die Städteregion an Abgaben zahlen müssen, denn die muss ja gesetzliche Aufgaben finanzieren. Aber was bedeutet dieser Sparkurs für die Kommunen? Denn sparen ist schon jetzt eigentlich kaum noch möglich.
7: Es sind vor allem die Pflegehilfeausgaben der Städteregion, die so enorm steigen. Mehr Fälle, höhere Kosten. Hier oder auch in der Jugendhilfe. Die Städteregion Aachen hat in ihrem Haushaltsplanentwurf für das kommende Jahr allein im Bereich Soziales einen Fehlbetrag von 52 Millionen Euro. Die Lücke schließen sollen die 10 zugehörigen Städte. Aachen, aber auch die 9 Altkommunen aus dem Kreis. Damit die Städteregion ihre Aufgaben erfüllen kann, zahlen sie Abgaben in Form von Umlagen. Für Aachen soll diese um 4,28% steigen. Für die kleineren Rathäuser erhöht sich die Umlage sogar noch mehr. Für Würselen wären das ganz konkret fast 6 Millionen Euro mehr. Noch mehr Geld, das im eigenen Haushalt fehlt.
8: Ja, man muss sich vielleicht mal die Dimension vor Augen führen. Also diese 5,5 Millionen Euro, die wir jetzt mehr zahlen müssen, das ist schon die Hälfte unseres Grundsteueraufkommens. Und wenn man sich das vorstellt, kann man das gar nicht kompensieren.
7: Auch die Stadt Stolberg ächzt unter dem Kostendruck. Schon jetzt bleibt der Kupferstadt kaum ein Spielraum für eigene Pläne. An die Städteregion sollen sie demnächst 9,2 Millionen mehr abgeben.
9: Also ganz konkret ist es so, dass wir eh schon in einem großen Sparmodus sind. Das heißt, wir machen Bauprojekte nur noch in Schulen, in Kitas, wo wir Fördermittel bekommen. Ansonsten, ich sag mal, Schönheitsmaßnahmen wird es in Stolberg nicht mehr geben in den nächsten Jahren.
7: Stolberg trifft die geplante Umlagenerhöhung besonders hart. Noch immer ist die Stadt durch die Flutkatastrophe gebeutelt. Trotz Wiederaufbauhilfen, allein für die vielen Anträge ist in der Verwaltung seitdem viel Personal gebunden.
9: Die ganzen Vergaben, die Prüfungen der Vergaben, auch unser Hochbau muss dann nochmal die Projekte prüfen. Das heißt, wir haben schon sehr viel Personalausgaben mehr durch die Hochwasserkatastrophe und die werden nicht unterstützt. Und wenn das jetzt natürlich nochmal so ist und wir noch mehr Leute dann dass noch weniger Leute bei uns arbeiten können und wir nicht mehr einstellen können, dann haben wir einfach nicht mehr die Qualität, die wir den Bürgerinnen und Bürgern auch geben müssen.
7: Die Bürgermeister sind sich jedenfalls einig, so kann es nicht weitergehen. Wenn der Bund die Regeln für die Sozialleistungen nicht ändere und damit weiter die Kommunen belaste, dann sei ihre Selbstverwaltung bald gefährdet.
8: Es ist ja jetzt schon so, dass nur ein Bruchteil im prozentualen Bereich unseres Haushaltes eine freie Spitze ist, wo auch die Politik entscheiden kann, was möchte man damit tun. Das ist ja auch der Grund, weshalb man teilweise gar keine Ratsleute mehr bekommt, weil sie sagen, wir haben so keine Möglichkeit zu gestalten, sondern alles wird von außen vorgegeben. Insofern ist da einmal der kommunale Friede, glaube ich, im Moment gefährdet. Das muss man ehrlicherweise sagen.
7: Eine Besserung ist übrigens nicht in Sicht. Im Gegenteil. Für 2028 ist schon jetzt klar, dass die Städteregion nochmal die Umlage für die Kommunen erhöhen wird. Nur wie sie das bezahlen sollen, das weiß noch keiner.
2: Na, und bei mir ist jetzt im Studio Städteregionsrat Herr Grüttemeier. Schön, dass Sie da sind. Also Sie sagen, der Abgrund, der kommt immer näher. Wie ernst ist denn die Lage?
10: Die Situation der Kommunen ist dramatisch. Wir sind als Städteregion ein Umlageverband, haben also keine eigenen Einnahmen, können unseren Bedarf nur über die Umlage unserer Kommunen decken. Und wenn Sie sehen, dass allein im letzten Jahr alle Kommunen in Deutschland mehr als 30 Milliarden Euro Defizit hatten, dann sieht man, dass das ein strukturelles Problem ist und nicht Einzelprobleme vor Ort.
2: Was bedeutet das denn jetzt ganz konkret für die Menschen in der Städteregion?
10: Das bedeutet, dass sie sich vermutlich vor Ort auf höhere Steuern und Abgaben einstellen müssen. Das ist eben gesagt, wir als Städteregion erheben eine Umlage bei den Kommunen, weil wir keine eigenen Steuereinnahmen haben. Dann müssen die Kommunen schauen, sind sie in der Lage, das vor Ort zu kompensieren. Da gibt es nicht mehr viele Möglichkeiten, haben wir auch eben im Beitrag gesehen. Und die Kommunen haben dann keine andere Möglichkeit, als entweder weiter in die Verschuldung zu gehen oder zu überlegen, geht im Bereich Grundsteuer und Gewerbesteuer noch was. Aber auch da ist aus meiner Sicht das Ende der Fahnenstange erreicht. Wir können auch diese Steuersätze nicht ewig steigern.
2: Ja, können Sie da nicht einfach sagen, okay, muss uns das Land nicht helfen?
10: Es wäre schön, wenn uns vor allem der Bund helfen würde, was das Thema Standards angeht. Mhm. Wir haben ganz viele Dinge, gerade als Städteregion, die wir als Sozialleistung ausbezahlen. 3/4 unseres Haushaltes, 750 Millionen Euro jedes Jahr sind Sozial- und Transferaufwendungen. Aber die Standards werden nicht bei uns gemacht. Und das ist aus meiner Sicht ein Systemfehler, den wir haben. Es wäre gut, wenn die Standards, wenn sie in Berlin gesetzt werden, dann auch von Berlin bezahlt werden, damit auch das Kostenbewusstsein einfach da ist, was man da konkret entschieden hat.
2: Ja, und ich meine, irgendwann mal sind den Bürgermeistern und Bürgermeisterinnen ja die Hände gebunden. Die können ja, wo wollen die noch sparen?
10: Ja, das, was wir jetzt erleben, ist aus meiner Sicht eine Riesengefahr für die Demokratie. Die Menschen merken als erstes in der Kommune, wenn der Staat nicht mehr funktioniert, wenn das Schlagloch nicht mehr repariert werden kann, wenn die Schultoilette nicht mehr repariert werden kann. Das ist aus meiner Sicht eine riesengroße Gefahr. Mhm. Und deswegen, wir sehen den Abgrund immer näher kommen. Wir sind noch nicht nächstes Jahr im Abgrund, aber wir haben auch keine 5 Jahre mehr Zeit. Und deswegen ist es ganz wichtig, dass wir gemeinsam an diese Standards rangehen.
2: Wo würden Sie denn auf gar keinen Fall sparen wollen?
10: Ich bin ein großer Verfechter des Sozialstaates und aus meiner Sicht ist es wichtig, dass natürlich die Schwächsten unserer Gesellschaft die Hilfe bekommen, die sie brauchen. Aber wir haben eine Vielzahl von Doppelstrukturen. Ich glaube, es gibt Dinge, die wir effizienter machen können. Wir müssen auch überlegen, brauchen wir tatsächlich jeden Standard immer noch so, wie wir ihn im Moment haben. Wir erleben, dass bestimmte Sozialaufwendungen jedes Jahr um 15% steigen. Das kann so auf Dauer nicht mehr funktionieren.
2: Ja, wie würden Sie denn da die Standards senken wollen?
10: Ich mache mal ein Beispiel. Der Eingliederungshilfe bei der Schulbegleitung haben wir in der Städteregion in anderen Bereichen sehr gute Erfahrungen gemacht mit Poolmodellen. Das heißt, dass nicht mehr jedes Kind eine 1-zu-1-Betreuung hat, sondern dass es eine Poollösung gibt, dass beispielsweise 2 Kräfte in der gesamten Klasse für die Kinder verantwortlich sind, die Förderbedarf haben. Das ist ein kleines Beispiel, wo man aus meiner Sicht effizienter arbeiten kann, ohne dass der individuelle Betreuungsanspruch dadurch reduziert wird.
2: Was muss passieren, dass wir in 2 oder 3 Jahren nicht am Abgrund sind oder schon längst reingeplumpst?
10: Ich glaube, es müssen 2 Dinge passieren. Das erste ist, wir brauchen ein höheres Wirtschaftswachstum in diesem Land. Das können wir auf kommunaler Ebene nur ganz gering beeinflussen. Und das zweite ist, dass wir eine größere Ausgabendisziplin im sozialen Bereich brauchen, wobei es mir da nicht um pauschale Kürzungen geht, sondern es geht darum, mit den Sozialpartnern in den Dialog zu treten, welche Dinge sind tatsächlich notwendig, weil wir müssen ja unseren Sozialstaat so aufrechterhalten, dass er auch in 5 Jahren noch zu finanzieren ist.
2: Ja, klingt auf jeden Fall nach einer komplexen Aufgabe. Herr Grüttemeier, vielen Dank für den Einblick. Dankeschön.
10: Gerne.
2: Ja, und hier gibt es Updates. Es gibt Neues zum Bau des Aachener Altstadtbahnhofs.

0: Wallfahrt, Sorgen bezüglich Wassermangel und auch Klimawandel. Einer hat sich von den Sorgen ein bisschen gelöst und wurde Kreativfotograf Frank Landsberg. Der hat ganz neue Reihenperspektiven finden können.
1: Wenn sich die Rheinlandschaft verändert und der Pegel sinkt, hat Frank Landsberg sein kreatives Hoch.
2: Ja, dann beginnt für mich die Suche nach neuen Perspektiven auf altbekannte Motive halt, also die man sonst nie so hat. Sowas zu suchen, das macht halt Spaß.
1: Der Rheinarm in Bad Honnef, das Siebengebirge, das Ufer, all das, was er hunderte Male schon fotografiert hat, kann er jetzt neu entdecken. Und so zieht er diesen Sommer so oft los wie schon lange nicht mehr.
2: Immer wieder alle paar Tage mal gucken gegangen und es ändert sich immer was. Man entdeckt wieder mehr, man kann, der Rhein sinkt dann, dann haben wir wieder neue Flächen, wo man hingehen kann.
1: Der Gefängnisturm in Unkel, die Bonner Rheinnixe, sogar die Skyline. So viele altbekannte Motive aus neuer Perspektive.
2: Hallo.
1: Heute zieht er mit einem Freund los, dem Geologen Sven von Loger. Sie sehen es gleich, der Rheinpegel ist wieder gestiegen.
3: Alles, was wichtig ist, ist jetzt schon fast wieder überflutet.
1: Gut für die Natur, keine Frage. Aber
3: für mich fände ich es gut, es könnte noch mal so richtig runtergehen.
1: Sven von Loger hat das Niedrigwasser fast verpasst, hätte gern wie Frank mehr Neues entdeckt.
2: Das finde ich total genial, das Bild.
1: Der Aalschocker, inzwischen Industriedenkmal in Bad Honnef. Jetzt macht er hier sein Lieblingsfoto.
2: Die Bäume hier wurden beleuchtet und es war windstill. Der tote Rheinarm war flach und es hat sich super gespiegelt alles. Also das war schon ein sehr schönes Motiv.
1: Wenn Sie wie jetzt zu zweit unterwegs sind, dann gibt es nie das gleiche Foto.
4: Ja, den hatte ich noch gar nicht so gesehen.
1: Und das, obwohl beide leidenschaftliche Fans von Rhein und Siebengebirge sind.
4: Der eine da, der andere da hinten. Wir haben das Gleiche, so im Prinzip. Aber jeder sucht sich seinen Lieblingsmotiv aus. Ne?
1: In den sozialen Medien machen Franks Bilder viele neugierig. So manche Diskussion entspannt sich. Sind das hier wirklich Überbleibsel von amerikanischen Landungsbooten? Und wo sieht man die Fundamente einer alten Trajektbrücke, einer Eisenbahnfähre über den Rhein? Viele Follower rätseln mit. Heute fotografieren beide Stunden rund um den Drachenfels. Nur dass Svens Blick eher den Steinen gilt und Frank stets die Formen mitdenkt. Doch auch er kommt heute noch auf den Stein.
2: Weil sonst ist hier Wasser, man kommt nicht auf den Stein drauf. Was ich jetzt absolut hier schön finde, ist diese beiden Felsnasen. Die sehen fast so aus wie der Drachenfels in Wolkenburg. Ja, und so sieht man immer wieder neue Motive oder neue Perspektiven. Ich hoffe, dass es gut geworden ist.
1: Ist es, keine Frage. Bestes Beispiel für ein kreatives Hoch in Zeiten des Niedrigwassers.
0: Gute Idee. Ja, die Sommerferien, die sind bald rum. Dennoch ist es nie zu spät, um Neues zu entdecken. Müssen auch gar nicht weit reisen für. In der Eifel, da gibt es jetzt 11 neue Wanderwege im Stadtgebiet Schleiden, die sogenannten Eifelschleifen. Gibt es dank des ehrenamtlichen Engagements.
5: Die beiden sind der Grund, dass es an diesem Wanderweg so eine schöne Aussicht gibt. Peter Krauthausen und Manfred Müller haben mit vielen anderen aus dem Eifelverein 11 neue Wanderwege geschaffen, sogenannte Eifelschleifen. Alles im Ehrenamt.
6: Einfach die Liebe zum Ort hinter uns. Sehen Sie Gemünd, ich bin Gemünder und wenn du hier wohnst, wenn du dich hier engagierst, in vielen Bereichen, dann bleibt das nicht aus, dass es auch Menschen geben müsste, die dann halt eben sich auch hier für die Natur einsetzen, für den Nationalpark, der hinter uns auch zu erkennen ist.
5: Markierungen aufstellen und Sticker kleben. Tausende haben die Eifelvereins Ortsgruppen Dreiborn, Gemünd und Schleiden verteilt. Allein die Ortsgruppe Gemünd, zu der Manfred Müller und Peter Krauthausen gehören, hat mehr als 200 Arbeitsstunden investiert.
7: Ich denke, ein bisschen stolz sind wir schon aus unserer Gruppe, die sich da beteiligt haben. Das ist ja nicht Manfred und ich alleine gewesen. Wir haben ja da einige Helfer gehabt, die das übernommen haben.
5: Die Eifel ist für Wanderungen besonders beliebt. Rund 73% der Urlaubsgäste in der Eifel wandern, wie hier auf der neuen Vogelsee.

0: Fahrgangroute.
1: Ist was Schönes hier und die schöne Luft und die Berge, also für uns Berge, wir sind ja schön die Rheinländer.
2: Mir hat das total super hier gefallen. Die Landschaft ist total abwechslungsreich. Es geht hoch, es geht runter, es gibt total viele Aussichtspunkte und es macht einfach Spaß.
3: Ich fand es besonders schön, dass es auch für Jugendliche sehr interessant ist und es macht sehr viel Spaß zu wandern.
4: Insgesamt gibt es 106 Eifelschleifen in der Region. Im Schleidener Stadtgebiet gibt es 11 neue davon.
5: Wir haben uns mehrmals getroffen, um zu überlegen, welchen Weg können wir gehen. Dann sind wir die vorgegangen. Macht das Sinn? Nee, dann gehen wir lieber links rum.
4: Abwechslung soll es geben, schöne Ausblicke wie hier auf den Urftsee. Aber auch Geschichte ist dabei, wie bei der NS-Ordensburg Vogelsang. Sie diente den Nationalsozialisten als Schulungsstätte für den Führungsnachwuchs der NSDAP. Heute befindet sich hier ein NS-Dokumentationszentrum.
6: Wenn ich die politische Entwicklung in unserem Land sehe, auch mit dem Erstarken von Parteien aus dem rechten Rand unserer Gesellschaft, dann denke ich, ist wichtig, dass gerade hier auch Wanderer, aber vor allen Dingen dann auch Schülergruppen kommen.
4: Jeder Wanderweg hat Wegepaten, die dafür sorgen, dass die Eifelschleifen in einem guten Zustand sind. Als Wegewart koordiniert Peter Krauthausen die Helfer auf den insgesamt 180 Kilometern Strecke.
5: Ja, das Highlight ist, am Jahresende zu sagen, das Jahr hat wieder wunderbar funktioniert. Wir haben genug Besucher gehabt und das ist das, was eigentlich für uns zählt.
4: Die meiste Arbeit ist jetzt erstmal geschafft. Richtig los geht es wieder im Herbst.
7: Na, vielleicht für Sie auch noch eine schöne Idee fürs Wochenende, weil das Wetter wird auf jeden Fall stimmen. Wie das Wetter wird, das schauen wir gleich mal in den Aussichten. Aber jetzt fehlen noch erstmal Ihre Zuschauerbilder. Schauen wir mal. Das erste kommt von Dagmar Brandt. Sie schickt uns eine Schwebfliege. Ich finde, das sieht ja ein bisschen aus wie eine Biene, aber es ist eine Schwebfliege. Und Ralf Deuster aus Stolberg hat uns diesen wirklich sehr hübschen Doppelregenbogen fotografiert über Stolberg. Vielen lieben Dank, wenn Sie auch noch ein paar Fotos auf dem Handy haben, schicken Sie uns die doch gerne zu. Viel zu schade, um sie nur in die Familien-WhatsApp-Gruppe zu posten. Einfach per Mail an zuschauerfoto.aachen@wdr.de und dann freuen wir uns, wenn Sie im Postfach landen. So, und jetzt, wie versprochen, die Aussichten. In der Nacht zum Mittwoch gibt es einige Wolken, es bleibt aber soweit trocken. Tiefstwerte reichen von 13 Grad am Aachener Dom bis 8 Grad in einzelnen Hochtälern. Der Mittwoch, der ist zu Beginn stark bewölkt, dann wird es freundlicher mit Sonne und auch trocken. Am Nachmittag ein Mix aus Sonne und Wolken, dazu steigen die Werte. Temperaturen steigen zum Beispiel auf 19 Grad rund um den Weißen Stein bis 23 Grad in den Börden. Dann schauen wir uns natürlich auch noch mal die nächsten 3 Tage an. Und da ist immerhin immer mal wieder ein bisschen Sonne dabei. Am Donnerstag mal etwas Sonne, mal dichte Wolken und im Verlauf Schauer möglich. 23 Grad am Freitag, viele Wolken, aber trocken. Dazu auch noch windig bei warmen 27 Grad. Und am Samstag ein trockener Mix aus Sonne und lockeren Wolken, 23 Grad. Na, und ich kann Ihnen verraten, der Trend, der bleibt wechselhaft. Und die Werte herbstlicher. Das soweit von uns. Bleiben Sie gerne dran. Hier geht es um 20.15 Uhr weiter mit dem Tatort. Heute ermittelt das Team aus Dresden. Ich wünsche Ihnen viel Spaß dabei und wir sehen uns dann morgen wieder um 19.30 Uhr in der Lokalsendung Aachen. Tschüss.
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